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0: Guten Tag, meine Damen und Herren. Sie hören eine Sonderdurchsage der Polizei. Das Bundeskriminalamt gibt Ihnen Gelegenheit, Gespräche der an den Morden in Köln und der Entführung des Dr. Schleyer beteiligten Terroristen zu hören und bittet um Ihre Unterstützung. Hören Sie sich bitte die jetzt folgenden Stimmen in Ruhe an und achten Sie besonders auf die Eigenarten des Tonfalls, der Ausdrucksweise und der Sprachfärbung. Aufzeichnung 1. Aufzeichnung 3.
1: Hallo, wir sprechen das bitte. Ah ja, wir sind leider eben unterbrochen worden. Sie hatten den Text jetzt richtig. Und das werden Sie zur gegebenen Zeit erfahren. Das ist unterschrieben mit Kommando Victor Tauschner und rechtlich Daten 12.1977. Dazu ist dann noch eine Bemerkung zu machen. Das wäre für Sie sicher interessant. Und das wäre dann auch alles, die Sie bedanken würden.
0: Aufzeichnung 4.
2: Ich möchte Ihnen eine Mitteilung von Kommando Victor Tauschner.